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0: Heute freier Eintritt in vielen Südtiroler Museen. Und Überraschungssieg beim Eurovision Song Contest. Das Wetter, heute hat die Sonne das Sagen. Ich bin Stefanie Dörzer. Schönen guten Morgen.
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0: Falls Sie heute noch nach einem Freizeitprogramm suchen, es ist Internationaler Museumstag. Das heißt, es gibt freien Eintritt in vielen Museen in ganz Südtirol. 50 Museen beteiligen sich an der Aktion, unter anderem das Museion in Bozen, das Volkskundemuseum in Dittenheim und das Bergbaumuseum in Rittnaun. In vielen Museen gibt es heute besondere Führungen und Mitmachaktionen für Kinder, zum Beispiel in den Gärten von Schloss Trautmannsdorf. Und für all jene, die heute mit dem Zug oder mit dem Bus fahren wollen, im Bustertal fahren seit 7:30 und bis 14:30 am frühen Nachmittag keine Züge auf der Strecke zwischen Franzensfeste und Innichen. Dort wird gearbeitet. Und auch die Strecke zwischen Innichen und Siljan wird noch gesperrt, und zwar zwischen 9 und 12 Uhr. Heute Abend kommt dann noch ein Streik dazu. Betroffen sind die Züge von Trenitalia, Trenord und Italo. Ab morgen wird auch bei den Saatzügen gestreikt und bei den Bussen von Sasa und C-Mobil. Kommen wir zum Eurovision Song Contest 2026. Bulgarien hat überraschend gewonnen. Die Sängerin Dara hat mit ihrem Song Bangaranga die meisten Punkte beim ESC-Finale in Wien bekommen. Auf dem zweiten Platz landete Israel und auf Platz 3 Rumänien. Salda Vinci, der für Italien angetreten ist, schaffte es auf Rang 5. Deutschland landete abgeschlagen auf Rang 23. Die Buchmacher, die lagen mit ihren Prognosen weit daneben. Für sie war Finnland der Topfavorit, der schlussendlich Rang 6 belegte. Wir schauen nach Modena. Dort ist gestern ja ein Mann mit einem Auto in eine Menschenmenge gerast. Nun sind ein paar Details bekannt geworden. Der Täter ist ein 31-jähriger Italiener mit marokkanischen Wurzeln. Er soll während der Tat nicht unter Alkohol- oder Drogeneinfluss gestanden haben, und es gibt auch keine Hinweise für fundamentalistische Hintergründe. Die Verletzten sind 5 Frauen und 3 Männer. Einer 55-Jährigen mussten offenbar beide Beine amputiert werden. Nach dem Attentat haben sich auch Ministerpräsidentin Meloni und Staatspräsident Mattarella zu Wort gemeldet. Sie drücken den Opfern ihr Mitleid aus und bedanken sich bei den Menschen, die versucht haben, den Mann bei seiner anschließenden Flucht zu stoppen. Der Täter solle vollumfänglich zur Verantwortung gezogen werden, schreibt etwa Meloni. Und noch zum Sport. Tennis. Die Ukrainerin Elina Svitolina hat das Masters 1000-Turnier in Rom gewonnen. Sie hat die US-Amerikanerin Coco Gauff in 3 Sätzen geschlagen. Heute Nachmittag geht's für Jannik Sinner ins Finale. Um 17 Uhr trifft er auf den Norweger Casper Ruud. Und blauen Himmel und Sonnenschein gibt's jetzt zum Frühstück. Wie es mit dem Wetter weitergeht, gleich.
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3: Der Sonnenschein begleitet uns heute durch den ganzen Tag. Der Wind lässt nach und es wird spürbar wärmer. Bis zu 23 Grad sind heute noch drin. Davon sind wir jetzt allerdings noch ein gutes Stück weit entfernt. Stellenweise ist es frostig kalt. Antholz etwa meldet minus 1 Grad, Hintermatel minus 2. In Naturns messen wir plus 4 Grad und in Wolkenstein auch minus 2.
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5: Ja, und da gibt es mindestens zwei Kategorien. Die einen, die sagen, okay, ich bin längst schon wach und habe den dritten Kaffee. Oder die anderen, die meinen, Sonntag kann man schon ein bisschen länger ausschlafen. Aber egal, wie wir das angehen. Etwas brauchen alle, genießen alle und bekommen alle. Die schönste Musik aller Zeiten, die ist bei Radio Tirol am Sonntag mit im Gepäck dabei. Ich bin der Michel Gamper. Schönen guten Morgen. Freut mich, dass ich Sie begleiten darf.

Ja, die Eisheiligen haben wir halbwegs überstanden und so langsam kommt die Sonne wieder zurück oder wie es Max von Milan singt. Wir seien praktisch über Berg. Guten Morgen.

0: Was ist die? Die schönste Musik am Sonntag? Also mir geht's manchmal so, dass ich mir denke, eigentlich brauche ich gar nichts. Aber so eine zweite Tasse Kaffee, die war nicht schlecht jetzt. Und genau dazwischen, da liegt die Zufriedenheit. Das passende Thema für Familienseelsorger Toni Fjung.
1: Zufriedenheit ist kein Besitz, den wir anhäufen und kein Ziel, das wir irgendwann erreichen. Sie ist vielmehr ein stiller Gast, der sich dort niederlässt, wo wir aufhören, dem Leben Bedingungen zu stellen. Wir suchen die Zufriedenheit oft in dem, was noch fehlt. Doch sie wohnt in dem, was längst in unseren Händen liegt. Sie kommt im einfachen Atemzug, im Licht eines neuen Morgens, im zufriedenen Wissen, ich bin hier. Die Zufriedenheit fragt uns nicht, ob alles vollkommen ist. Sie fragt nur, ob ich bereit bin, für einen Augenblick Frieden zu schließen mit dem Unfertigen, dem Ungeklärten in mir. So ist Zufriedenheit kein Ende meines Weges, sondern ein Innehalten auf dem Weg. Ein sanftes Einverständnis mit dem Leben, wie es sich mir heute zeigt. Und in diesem Einverständnis wird mein Herz weit. Nicht, weil es alles hat, sondern weil es nichts mehr festhalten muss und sich zufrieden öffnet.

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0: Musiklegenden am Sonntag. Ein musikalischer Leckerbissen, den gibt's hier auf Radio Tirol. Schönen guten Morgen. Apropos Leckerbissen, die Finchgermarillen. Haben Sie die Eisheiligen halbwegs überstanden?
1: Bis now schaut's super aus. Einige Lagen ist zwar relativ viel gefallen, aber im Ganzen und Großen, glaube ich, wird's bis zum Schluss passen.
0: Und allein, wenn man den Namen schon hört, läuft einem der Marillensaft im Mund zusammen.
1: Das ist Kulturgut für Südtirol. Von Finchgau und die Leute warten sie ganz hart, bis sie in der Marillen reif sein und sie dürfen ihn kochen und auch logischerweise frisch war genießen.
0: Ja, ich mag die Marillenknödel wahnsinnig gern und ein bisschen dauert sie noch, da ist dann im Juli Erntezeit, aber so lange werden wir es aushalten. Ich glaube, ich habe eh noch ein paar Ringfrauen, oder?

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0: Da gehen wir jetzt mal die Ganzröpfeln hoch bei diesem Song Freiheit und Marius Müller-Westernhagen. Mega Song. Und eigentlich könnte das auch also ein bisschen die Hymne sein für die Menschen, die heute in der Radio Dürr Vereinszeit zu Gast sind. BSSG, das ist die Blinden- und Sehbehinderten-Sportgruppe in Südtirol. Und ganz viel Freiheit genießen die Herrschaften beim Torball.
1: Dass man endlich eben die Richten hat, Meister zu werden in einem Sport, auch den man eben auch aus verschiedenen Gründen gern macht. Und dass man eben auch selbst noch der Beste von Italien ist oder von seinem Land ist, ist noch schon ein sehr schönes Gefühl, macht einen schon irgendwo stolz.
0: Du Armin, herzlichen Glückwunsch zum Italienmeistertitel mit deiner Mannschaft, die du uns gleich noch ein bisschen mehr vorstellst in der Radio Tirol Vereinszeit.
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0: Guten Morgen, hier ist Radio Tirol, das die Welt. Wenn es um Tennis geht, nach Südtirol schaut, das verdanken wir unter anderem Jannik Sinner. Auch im Skisport hat unser Landl einiges zu bieten, genauso bei den Rodlern oder im Volleyball. Aber dass wir auch im Torball zu den besten Italiens gehören, das verdanken wir unter anderem Armin Pleikner und Magdalena Hofer. Und zwei von vielen Erfolgsgaranten in der Blinden- und Sehbehinderten-Sportgruppe. Und Lukas Augscheller hat mit ihnen mittrainiert.
1: An diesem Sport spielen alle blind. Also Sehbehinderte, Blinde und sehende Menschen tragen da einfach eine Dunkelbrille. Und dann werfen sie diesen Ball mit Glocke aufs gegnerische Tor. Frau Magdalena, ihr seid in Italien hier wirklich ein Traditionsverein.
2: Was den Torball betrifft, sind wir die erste Mannschaft in Italien, was den Torballsport gespielt hat. Es ist vom deutschsprachigen Raum nach Italien gekommen eben und zuerst nach Südtirol. Und unsere Sportgruppe hat es dann in ganz Italien verteilt.
1: Mittlerweile gibt es 121 eingeschriebene Mitglieder. Also wirklich eine tolle Gemeinschaft auch.
2: Wir sind ja nicht leider auf dem Spielfeld, wir machen Auswärtsfahrten nach Kalabrien, nach Belgien, nach Frankreich, nach Deutschland und so weiter. Nach Griechenland sind wir gefahren. Wir sind schon auch wie viele Vereine eine große Familie.
3: Das Skien in dem Sinn ist einfach, dass man auf niemand externes ungewiesen ist, was sonst im normalen Alltag allem ist, dass man einen Begleiter braucht. Aber eben sobald man eben auf dem Feld drin ist, sind eben wir die, was eben gestalten, was eben spielen oder halt Schrauben zu gewinnen.
0: Ja, ja. Ja. Torball, eine Sportart, die auch wieder immer wieder zeigt, zu was der Mensch wirklich fähig ist. Wir gratulieren ganz, ganz herzlich und feiern natürlich mit die vielen Erfolge. Schönen Sonntag.

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0: 9 Uhr.
1: Meran, zweimal Alarm wegen Person im Wasser. Südtirol, über 50 Museen geben heute kostenlosen Eintritt. Das Wetter, die Sonne gibt den Ton an. Ich bin Stefanie Derzer, schönen guten Morgen.
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1: Mehrere Feuerwehren in und um Meran mussten am späten Abend zu einem Einsatz ausrücken. Es wurde gemeldet, dass ein Mensch in die Passa gefallen war. Offenbar wurden zwei Menschen an der Postbrücke während eines Streits beobachtet. Danach wurde Alarm geschlagen, weil einer von beiden ins Wasser gefallen sein soll. Sechs Feuerwehren haben daraufhin die Ufer der Passa abgesucht. Nach zwei Stunden wurde die Suchaktion abgebrochen. Der oder die Gesuchte war nach dem Streit vermutlich weggegangen, ohne gesehen zu werden. Schon am Nachmittag hatte es einen ähnlichen Einsatz gegeben. Auch da wurde eine Person im Wasser gemeldet. Das war allerdings ein Fehlalarm. Passanten hatten ein Kanu-Rennen beobachtet und es fehlinterpretiert. Heute ist der internationale Museumstag und in Südtirol bedeutet das freier Eintritt für alle und Sonderaktionen in vielen Museen. Florian Scheringer, was wird heute alles geboten?
2: Über 50 Museen, Sammlungen und Ausstellungsorte im ganzen Land beteiligen sich an der Aktion. Zum Beispiel das Museion in Bozen, das Bergbaumuseum in Ridnaun, das Volkskundemuseum in Dietenheim oder das Museum Passaia in St. Leonhard. Und auch in vielen anderen Orten ist der Eintritt heute frei. Zahlreiche Museen bieten heute auch besondere Führungen und Mitmachaktionen für Groß und Klein an.
1: Wer heute und morgen mit dem Zug oder mit dem Bus fahren will, der muss mit Ausfällen rechnen. Im Bustertal fahren seit heute früh und noch bis 1:30 am frühen Nachmittag keine Züge, und zwar zwischen Franzensfeste und Innichen wegen Arbeiten. Ebenso ist die Strecke gesperrt zwischen Innichen und Siljan zwischen 9 und 12 Uhr. Heute Abend kommt dann noch ein Streik dazu. Betroffen sind die Züge von Trenitalia, Trinord und Italo. Ab morgen wird auch bei den Saarzügen gestreikt und bei den Bussen von Sasa und Simovil. Beim Eurovision Song Contest 2026 gibt es einen Überraschungssieg. Dara aus Bulgarien hat mit ihrem Song Bangaranga die meisten Punkte geholt. Ihr folgen Israel auf Platz 2 und Rumänien auf Platz 3. Italien schaffte es auf den 5. Rang, für Deutschland langte es nur für Platz 23. Die Buchmacher hatten Bulgarien kaum auf dem Schirm. Für sie war Finnland Topfavorit schon seit Wochen. Schlussendlich landete Finnland auf Platz 6. In Modena ist gestern ein Mann mit einem Auto in eine Menschenmenge gerast. 8 Menschen wurden dabei teils schwerst verletzt. 5 Frauen und 3 Männer, wissen wir heute. Einer 55-Jährigen mussten offenbar beide Beine amputiert werden. Der Täter ist ein eiriger Italiener mit marokkanischen Wurzeln. Er soll während der Tat nicht unter Alkohol oder Drogen gestanden haben und es gibt auch keine Hinweise für fundamentalistische Hintergründe. Einige italienische Medien berichten, dass der Mann vor der Tat in psychiatrischer Behandlung gewesen sein soll. Und hier in Südtirol steht uns ein sehr sonniger Sonntag bevor. Gleich gibt's alle Details zum Wetter.
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1: Kaum eine Wolke ist am Himmel zu sehen. Die Sonne zeigt, was sie kann heute. Am Nachmittag wird's mal wieder fein warm. Auf bis zu 23 Grad klettern die Temperaturen noch. Und der Wind ist heute kein großes Thema mehr. Schauen wir uns noch kurz die aktuellen Temperaturen an. Sterzing meldet 5 Grad, Welschnufen 4, Wolkenstein 1 und Pranzoll 11 Grad.
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7: Ja, jetzt kurz nach 9, da zeigt der Kaffee die erste Wirkung und damit auch die Gefühle. So langsam aber sicher in Schwung kommen. Hier ist Billy Joel.

Ja, auch die Spätaufsteher werden so langsam wach und gesellen sich zu den munteren Menschen. Und warum soll man nicht am Morgen schon da weitermachen, wo man gestern aufgehört hat? Beispielsweise, wenn sie beim Tanzen waren, dann würde ich jetzt zum Frühstücksbuffet tanzen. Mit einem Disco Fox vom Allerfeinsten ist Peter Kent.

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0: Ja, bei mir waren die letzten Wochen im Schuljahr immer so ein bisschen bunt wie bei Culture Club die Kleidung. Und die ganz, ganz große Frage, geht sich das in den letzten Wochen noch wirklich aus?
1: Bei mir ist eher das Problem Latein. Es ist bis jetzt auch im Gangen und ich glaube, früher geht es schon auch.
2: Noch läuft es. Also jetzt werden wir schon schauen. Bei den letzten Tests eben nicht gerade noch schlechter wird oder dass es kritisch wird.
3: Notentechnisch kann es wirklich besser gehen. Ich habe mir das ganze Jahr lang immer nicht wirklich viel Mühe gegeben und jetzt ja, trage ich die Konsequenzen davon, aber bin ziemlich optimistisch.
4: Ja, und da hat jeder so seine Lieblingsplätze und Methoden. Die einen tun sich eben so leichter, die anderen so.
2: Manchmal auch Ruhe, manchmal auch Musik, hängt vom Tag ab und dann muss ich mich halt konzentrieren können.
5: Also manchmal hilft es, wenn man zum Beispiel in der Bibliothek ist oder so, aber normalerweise hilft es mir eigentlich mehr, wenn ich allein in meinem Zimmer bin und einfach mein Handy irgendwo anders hinlege und dann ganz konzentriert für vielleicht so eine Stunde oder so lernen. Also einfach so abschnittsweise, also nicht einmal 5 Stunden durchhält, kann ich gar nicht.
4: Markus Lindner von Pegasus ist Experte, wenn es ums Lernen geht. Er ist überzeugt, dass wenn wir es uns am Nachmittag ein bisschen einteilen, dann läuft's.
6: Eine gute Nachmittagseinteilung ist, dass man sich so 20 Minuten bis eine halbe Stunde wirklich intensive Lernzeit nimmt und nach 10 Minuten Pause macht. Lüften, etwas trinken und ein bisschen Bewegung, weil das Gehirn mag ja einen Sauerstoff und die Bewegung tut auch gut für die Gehirnaktivität. Da kann man auch 3-4 Stunden am Stück lernen, wenn man das durchzieht.
4: Ja, und eben mit Rhythmus bleibt uns auch viel mehr hängen.
0: Also keine Sorge, ich bin der lebendige Beweis dafür, dass auch jemand, der das ganze Jahr hindurch nur den Stundenplan gesucht hat, in den letzten paar Wochen noch einiges gut gemacht hat. Auf jeden Fall beim Schlussspurt noch viel Geduld und Ausdauer den Schülern, den Lehrern und natürlich auch den Eltern.

0: da drinnen in unseren Bergen sind nicht nur die Luft, das Wasser und die Stille gesund, da wächst auch so manch wertvolles Kräutlein. Und Dr. Christian Thuile, ich habe mir sagen lassen, dass Sie vor allem vom Arnika begeistert sein sollen.
1: Sie ist für mich die Königin der Bergwiesen.
0: Gut, dann freuen wir uns gleich auf königliche Audienz in der Praxis am Sonntag. Ihre Majestät, die Bergarnika.
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0: Megasong, John Lennon und Woman. Schönen guten Morgen, hier ist Radio Tirol und in der Praxis von Radio Doktor, da ist wieder einmal Bergkräuter Sunti. Da die Song, wir starten mit den Blüten des Bergarnika, Herr Doktor.
1: Dort ist der Wirkstoff Helenalin enthalten. Und dieses Helenalin hat eine ähnliche Wirkung wie Ibuprofen. Das heißt, es wirkt entzündungshemmend, schmerzlindernd und abschwellend.
0: Doch auch wenn der Wirkstoff derselbe ist, die Blüten des Arnika sind auf keinen Fall zum Einnehmen oder Schlucken gedacht und gar nicht gesund. Im Gegenteil, das könnte im schlimmsten Fall auch tödlich enden.
1: Und wir dürfen ihn auch nicht auf offene Wunden auftragen. Das wird oft fälschlicherweise gemacht, weil es kann nur für oberflächliche Schmerzen wirken, zum Beispiel an äußeren Gelenkstrukturen, an der Muskulatur.
0: Und wir müssen noch ein bisschen warten, bis der Arnika soweit ist. Wird dann Ende Juni, Juli in etwa soweit sein. In höheren Lagen dann auch noch bis zum August. Also da müssen wir noch ein bisschen warten. Aber dann sammeln. Achtung, ist aber auch unter Naturschutz. Da darf es nicht zu viel sein. In der Apotheke gibt es auch Arnika.

0: und Diskos. 3 Jahre verboten für 7 Brixner. Person im Wasser. Feuerwehren in Meran gleich 2-mal ausgerückt. Das Wetter. Es ist strahlend sonnig heute. Ich bin Stefanie Terzer. Schönen Sonntagvormittag.
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0: 7 Jugendliche aus Brixen dürfen in den nächsten 3 Jahren nicht mehr die Diskothek Max betreten und sich auch nicht in ihrer Umgebung aufhalten. Auch Bars, Biergärten und andere Lokale in der Umgebung sind für sie tabu. Das hat nun Questor Ferrari entschieden und einen sogenannten Daspo Willi verhängt. Die Jugendlichen hatten voriges Jahr im Dezember auf dem Parkplatz vor der Diskothek randaliert und Steine und Flaschen geworfen. Auch ein Auto wurde getroffen und beschädigt. Nun wurden die Ermittlungen abgeschlossen und die Entscheidung des Questors steht fest. Von den Carabinieri in Brixen heißt es, dass dieser Daspo zu Recht verhängt wurde und dass er auf jugendliche Kleinkriminelle eine abschreckende Wirkung hat. Mehrere Feuerwehren in und um Meran mussten gestern Abend zu einem Einsatz ausrücken. Es wurde gemeldet, dass ein Mensch in die Passa gefallen war. Offenbar wurden 2 Menschen an der Postbrücke während eines Streits beobachtet. Danach wurde Alarm geschlagen, weil einer von beiden ins Wasser gefallen sein soll. 6 Feuerwehren haben daraufhin die Ufer der Passa abgesucht. Nach 2 Stunden wurde die Suchaktion aber abgebrochen. Der oder die Gesuchte war nach dem Streit vermutlich weggegangen, ohne gesehen zu werden. Schon am Nachmittag hatte es einen ähnlichen Einsatz gegeben. Auch da wurde eine Person im Wasser gemeldet. Das war allerdings ein Fehlalarm. Passanten hatten ein Kanurennen beobachtet und es fehlinterpretiert. Im Bustertal ist der Zugverkehr heute stark eingeschränkt. Es wird nämlich an der Bahnstrecke gebaut. Später kommt auch noch ein Streik dazu. Florian Scheringer mit den Einzelheiten.
2: Seit 7:30 fahren keine Züge mehr zwischen Franzensfeste und Innichen, und zwar noch bis 2:30. Und auch der Abschnitt zwischen Innichen und Siljan ist gesperrt von 9 bis 12 Uhr. Und am Abend beginnt dann auch noch der landesweite Öffi-Streik. In ganz Südtirol kann es ab heute Abend 21 Uhr für 24 Stunden zu Ausfällen und Verspätungen kommen bei Trenitalia, Trenord und Italo-Zügen. Und morgen wird auch bei den Saar-Zügen gestreikt, den ganzen Tag lang. Die Busse von Sasa und Simobil beteiligen sich ebenfalls am Streik morgen.
0: Gegen den Amokfahrer von Modena wird wegen Anrichtung eines Blutbads ermittelt, nicht aber wegen Terrorismus. Der 31-jährige Italiener mit marokkanischen Wurzeln war gestern in eine Menschenmenge gefahren und hat dabei 8 Menschen schwerst verletzt. Einer Frau mussten offenbar 2 Beine amputiert werden. 2 der Opfer sollen nach wie vor in Lebensgefahr schweben. Der Grund der Amokfahrt ist noch unbekannt. Terroristische Hintergründe soll es nicht geben. Der Täter soll in psychiatrischer Behandlung gewesen sein. Staatspräsident Mattarella und Ministerpräsidentin Meloni wollen heute beide nach Modena kommen. Und in Südtirol hat heute ganz allein die Sonne das Sagen. Gleich hören Sie mehr zum Wetter.
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4: Strahlend sonnig ist es heute im ganzen Land. Den Wind spüren wir kaum mehr und mit den Temperaturen geht es jetzt ganz langsam aufwärts. Wir messen in Auer 9 Grad, in Gargazon 12, in Prettau 6 und in Wolkenstein 4 Grad.
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6: Auch wenn es nicht mehr ganz früh ist, aber Vienna Calling ist vielleicht heute Morgen nicht angesagt. In Wien nach dem ESC-Finale braucht man noch ein bisschen. Deswegen würde ich sagen, drehen wir das Rad der Zeit eher zurück ins Jahr 1981. Da gab es auch einen sensationellen ESC-Gewinner. Aus Großbritannien in Dublin ganz vorne mit dabei. Bugs

Ja, so schöne Erinnerungen können von einer Matura-Reise übrig bleiben, wie bei Michael Aster. Das ist Radio Tirol. Einen schönen Sonntag wünsche ich.

0: Die schönste Musik am Sonntag, und an einem Sonntag kann man natürlich viele Freunde besuchen, Verwandte, Familie, oder man kann auch bei mir hier im Studio vorbeischauen, kein Problem. Mit wem habe ich die Ehre?
1: Hallo, ich bin die Romy und ich gehe in den Berg.
2: Hi, ich bin der Raphael und jetzt habe ich richtig Lust, Fußball zu spielen.
3: Heute fahren wir in die Stadt, da will ich shoppen.
4: Hi, da ist die Hanna.
5: Hi, da ist der Fabian.
6: Und heute fällt die Sonne.
7: Und wir gehen heute auf den Spielplatz.
0: Du, ich gehe auch mit auf den Spielplatz. Und da spielen wir vorher ein bisschen Musik auf dem Spielplatz, oder? Damit wir so richtig in Schwung kommen. Das waren die besten Tipps und da war sicher auch für Sie ein bisschen was Gescheites dabei. Ich wünsche einen schönen Sonntag. Radio Tirol hat die schönste Musik dazu.

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0: Das ist Cliff Richard und die schönste Musik am Sonntag. Schön, dass Sie da sind. Also stellen wir uns mal vor, Alvaro Soler, einer der ganz, ganz Großen, kommt auf seiner El Camino-Tour in diesem Sommer nach Südtirol. Und zwar nach Glurms. Beim Venosta-Festival ist er auf der Bühne und hat noch ein Platzl frei für Südtiroler Talente.
1: Aline, du bist 13 und kommst aus Latzfons. Musik ist schon deine größte Passion, gell?
2: Also Musik ist für mich wirklich alles. Wenn ich übe, vergesse ich wirklich die Zeit. Ich spiele selber mit der Gitarre, werde ich mich begleiten und singe dazu. Und ja, das ist eine große Chance, mal wirklich auf einer großen Bühne zu stehen und vor vielen Leuten zu singen und dass auch eine coole Erfahrung ist. Und ja.
1: Ja, das absolute Highlight kommt dann ja noch. Nach diesem Auftritt beim Südtirol Talent auf der großen Bühne, ja, da darf die Gewinnerin oder der Gewinner als Vorband von Alvaro Soler auftreten. Tatjana, du bist aus Kaltern, du machst auch mit und du wirst bald 10, also so ein bisschen flattert dein Herz schon, oder?
3: Ja, ich bin ein bisschen nervös und das ist mein erstes Mal. Singen ist meine Leidenschaft, ich mache es schon seit 3 bin. Es gefällt mir einfach und mein größter Traum ist ja auf der Bühne zu singen mit dem Alvaro und mit anderen, wenn es mal geht.
1: Du sagst, logisch sollten auch alle anderen Kinder sich anmelden, die gerne singen. Da geht's ja gar nicht ums Gewinnen, sagst du, gell?
3: Hell ist ja wurscht, weil es eigentlich ja angemeldet hab's und es eigentlich überhaupt getraut hab's, da mitzumachen.
1: Ja, eben. Also, ihr zwei seid auf jeden Fall schon mal der Hammer. Wir wünschen toi, toi, toi. Und wer sonst noch mitmachen will,
0: einfach trauen. Es gibt noch ein paar Tickets von Alvaro Soler und seiner Megashow und natürlich von den Südtiroler Talenten am 19. Juni. Mehr dazu auf venostafestival.it. Da gibt's die Tickets und alle Informationen, die Sie brauchen. Würde mich freuen, wenn wir uns da sehen. Und drückt den Talenten jetzt schon fest die Daumen.

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Der Kommissar, der ermittelt wahrscheinlich noch, was die heutige ideale Beschäftigung am Sonntag wäre. Also ich kann Ihnen nur Musik hören empfehlen. Und da haben wir heute für Sie die schönste Musik aller Zeiten. Das ist Radio Tirol am Sonntag.

0: Amokfahrt von Modena war kein Terrorakt. Polizei in Tirol findet NS-Sammlung. Und heute hat die Sonne das Sagen. Ich bin Stefanie Terzer. Schönen Sonntagvormittag.
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0: Gegen den Amokfahrer von Modena wird nicht wegen Terrors ermittelt, sondern wegen Anrichtung eines Blutbads. Das teilt die Staatsanwaltschaft mit. Der Grund der Amokfahrt ist noch nicht bekannt. Terroristische Hintergründe soll es aber nicht geben. Der Täter soll vorher in psychiatrischer Behandlung gewesen sein. Der 31-jährige Italiener mit marokkanischen Wurzeln war gestern in eine Menschenmenge gefahren und hat dabei 8 Menschen schwerst verletzt. Einer Frau mussten offenbar beide Beine amputiert werden. Und 2 der Opfer schweben nach wie vor in Lebensgefahr. Schauen wir nach Innsbruck. Dort hat ein 67-jähriger Mann auf einem Flohmarkt einen Pullover mit nationalsozialistischen Symbolen getragen. Das hat die Polizei gesehen und daraufhin auch seine Wohnung durchsucht. Dort haben Polizisten viele weitere Gegenstände mit NS-Bezug gefunden. Die Sammlung wurde beschlagnahmt, der Mann wurde angezeigt. 7 Jugendliche aus Brixen dürfen in den nächsten 3 Jahren nicht mehr die Diskothek Max betreten und sich auch nicht in ihrer Umgebung aufhalten. Auch Bars, Biergärten und andere Lokale in der Umgebung sind für sie tabu. Das hat nun Questor Ferrari entschieden und einen sogenannten Daspo Willi verhängt. Die Jugendlichen hatten voriges Jahr im Dezember auf dem Parkplatz vor der Diskothek randaliert und Steine und Flaschen geworfen. Auch ein Auto wurde getroffen und beschädigt. Nun wurden die Ermittlungen abgeschlossen und die Entscheidung des Questors steht fest. Von den Carabinieri in Brixen heißt es, dass dieser Daspo zu Recht verhängt wurde und dass er auf jugendliche Kleinkriminelle eine abschreckende Wirkung hat. Falls Sie heute noch nichts vorhaben, dann ab ins Museum. Denn heute ist Internationaler Tag der Museen. Kulturlandesrat Philipp Achammer.
2: Über 50 Museen sind geöffnet, sind kostenlos geöffnet, bieten ganz besonders für Familien ein Sonderprogramm an. Und im heurigen Jahr steht im Mittelpunkt auch international, dass Museen imstande sind, Brücken zu bauen über soziale, über kulturelle, über geopolitische Trennungen hinweg.
0: In den Gärten von Schloss Trautmannsdorf etwa wird heute eine Brücke zur Botanik geschlagen. Dort ist heute nicht nur Anschauen angesagt, sondern Mitmachen und Entdecken. Vor allem für Kinder. Die Folgen des Iran-Kriegs spüren wir nicht nur an der Tankstelle, sondern auch am Arbeitsmarkt. Seit Kriegsbeginn sind die Stellenausschreibungen in vielen europäischen Ländern gesunken, durchschnittlich um fast 6%. Am stärksten zurückgegangen ist die Anzahl der Ausschreibungen in Großbritannien mit einem Minus von 7,4%. Der einzige Lichtblick ist aktuell Spanien. Dort gibt es ein Plus von rund 4% bei den Stellenausschreibungen. Und hier bei uns gibt's heute nichts als Sonnenschein. Gleich alle weiteren Wetteraussichten.
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3: Es ziehen jetzt ein paar Wolken über den Himmel. Die Sonne stört das aber nicht. Sie gibt auch weiterhin den Ton an. Den Wind spüren wir heute kaum mehr und mit den Temperaturen geht's nach oben. Aktuell messen wir in Bozen 15 Grad, in Laas 12, in Sandetaufers 9 und in Wolkenstein 6 Grad. Morgen geht sich nicht mehr so viel Sonne aus. Die Wolken werden dichter und den Regenschirm sollten wir morgen besser nicht zu Hause lassen.
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0: 12 Uhr.
1: Mordener Staatspräsident besucht Amokopfer im Krankenhaus. Gemeinde Föhran setzt jetzt auch auf Carsharing. Und fast im ganzen Land ist es strahlend sonnig. Ich bin Stefanie Derzer. Schönen guten Tag.
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1: Staatspräsident Sergio Mattarella ist jetzt in Modena. Er besucht die Opfer der Amokfahrt gestern im Krankenhaus. Ein 31-Jähriger hatte gestern sein Auto in eine Menschenmenge gesteuert und dabei 8 Menschen schwerst verletzt. 2 Menschen mussten die Beine amputiert werden, weitere sollen nach wie vor in Lebensgefahr schweben. Der Täter kommt aus Bergamo, hat aber marokkanische Wurzeln. Seine Tat soll keinen terroristischen Hintergrund haben, allerdings soll er in psychiatrischer Behandlung gewesen sein. Die Gemeinde Föhran will den öffentlichen Nahverkehr ausbauen. Sie setzt dafür aber nicht auf mehr Busse, sondern auf Carsharing. Künftig kann an der Talstation der Föhraner Seilbahn ein E-Auto ausgeliehen werden. Bezahlt wird die gebuchte Zeit und die gefahrenen Kilometer. Es gibt aber auch die Möglichkeit, ein Abo abzuschließen oder die Kosten mit dem Südtirolpass zu verrechnen. Föhran ist nun eine der insgesamt 22 Gemeinden in Südtirol, die das Carsharing anbieten. Vor einem Monat wurde ein Standort in Tramin im Unterland eröffnet, im Jänner einer in Dorftirol. In Bozen hat die Stadtpolizei jetzt ein Haus geräumt, das besetzt worden war. Nachbarn hatten die Polizei gerufen, weil das Haus von einigen Menschen illegal als Unterschlupf genutzt worden ist und die hygienische Situation mittlerweile prekär geworden war. Der Eigentümer des Hauses muss nun dafür sorgen, dass das Haus gesichert wird und dass es nicht mehr als illegaler Wohnraum genutzt werden kann. Der Iran-Krieg belastet inzwischen offenbar auch den Arbeitsmarkt in Europa. Laut der Jobplattform Indeed gibt es in vielen Ländern deutlich weniger Stellenausschreibungen. Soita Sowali.
2: Besonders deutlich ist der Rückgang laut Indeed in Großbritannien, Irland und Frankreich. Die Expertin hinter der Studie sagt, Anfang des Jahres gab es eigentlich Hoffnung auf eine Erholung am Arbeitsmarkt. Seit Beginn des Iran-Kriegs setzen aber viele Unternehmen offenbar wieder stärker aufs Abwarten. Selbst der Ausbildungsmarkt schwächelt inzwischen, obwohl dort normalerweise gerade mehr Stellen ausgeschrieben werden.
1: In Innsbruck hat ein 67-jähriger Mann auf einem Flohmarkt einen Pullover mit nationalsozialistischen Symbolen getragen. Das hat die Polizei gesehen und daraufhin auch seine Wohnung kontrolliert. Dort haben die Polizisten viele weitere Gegenstände mit NS-Bezug gefunden. Die Sammlung wurde beschlagnahmt. Der Mann wurde angezeigt. Und hier in Südtirol hat nach wie vor die Sonne das Sagen. Wie lange noch, das sagen wir Ihnen gleich.
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1: Heute gibt Sonne satt im ganzen Land. Zwischendurch ziehen auch mal ein paar dichtere Wolken durch. Insgesamt bleibt es heute aber recht freundlich. Und es wird jetzt auch wärmer. Wir messen in Auer 16 Grad, in Bruneck 13, in Sarntein auch und in Wolkenstein 7 Grad. Morgen das perfekte Schul- und Arbeitswetter. Die Wolken übernehmen das Ruder. Die Sonne scheint nur mehr zeitweise und am Abend kann es auch ein bisschen regnen.
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0: 13 Uhr.
1: Mächtig viel los auf unseren Straßen. Und kommt zur Brennerblockade jetzt auch noch ein frechter Streik dazu. Das Wetter, schön sonnig ist es heute. Ich bin Stefanie Terzer. Schönen guten Tag.
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1: Es rollen auch heute wieder viele Autos durchs Land und es gibt immer wieder Staus deswegen. Auf der Nordspur der Brennerautobahn zum Beispiel staut es aktuell zwischen Trient Süd und Bozen Süd und dann noch einmal zwischen Brixen und dem Brenner. Verzögerungen gibt es auch auf der Finchgauer Staatsstraße zwischen Meran und Atöll und dann noch einmal zwischen Schlanders und Ayers. Und die Gardertaler Straße bleibt heute noch bis 18 Uhr gesperrt und zwar zwischen Montal und Zwischenwasser wegen Holzschlägerungsarbeiten. Seit Tagen schon berichten wir über die bevorstehende Brennerblockade am 30. Mai. Alle kritisieren, warnen vor einem kompletten Verkehrskollaps. Nun kommt noch was dazu. Die italienischen Frächterverbände haben für die letzte Maiwoche, also vom Pfingstmontag bis zum Freitag, den 29. Mai, zu einem Streik aufgerufen. Sie wollen damit gegen die Treibstoffpreise protestieren. Ob der Streik wirklich durchgezogen wird und wie viele dem Aufruf folgen, ist unklar. Die Regierung hat die Verbände zu einer Aussprache am 22. Mai eingeladen, also kommenden Freitag. Die Weltgesundheitsorganisation WHO hat wegen des Ebola-Ausbruchs in der Demokratischen Republik Kongo und in Uganda eine internationale Gesundheitsnotlage ausgerufen. Mit diesem Schritt will die WHO Nachbarländer in erhöhte Alarmbereitschaft versetzen und internationale Hilfe mobilisieren. Es handele sich jedoch um keinen Pandemiealarm, stellt die WHO klar. Diana Kramer berichtet.
2: Vor allem der Nordosten des Kongo ist betroffen. Die WHO geht aber davon aus, dass der Ausbruch möglicherweise viel größer ist als bislang entdeckt. Sie sieht ein hohes Risiko für eine Ausbreitung des Virus auch im Nachbarland Uganda. Ebola ist eine ansteckende und lebensbedrohliche Infektionskrankheit. Das Virus wird durch Körperkontakt und Kontakt mit Körperflüssigkeiten übertragen. Einen Impfstoff gibt es bislang nicht.
1: Die Gemeinde Föhran will den öffentlichen Nahverkehr ausbauen. Sie setzt dafür aber nicht auf mehr Busse, sondern auf Carsharing. Künftig kann an der Talstation der Föhraner Seilbahn ein E-Auto ausgeliehen werden. Bezahlt wird die gebuchte Zeit und die gefahrenen Kilometer. Es gibt aber auch die Möglichkeit, ein Abo abzuschließen oder die Kosten mit dem Südtirolpass zu verrechnen. Föhran ist jetzt eine der insgesamt 22 Gemeinden in Südtirol, die das Carsharing anbieten. Vor einem Monat etwa wurde ein Standort in Tramin eröffnet, im Jänner einer in Dorf Tirol. In Bozen hat die Stadtpolizei jetzt ein Haus geräumt, das besetzt worden war. Nachbarn hatten die Polizei gerufen, weil das Haus von einigen Menschen illegal als Unterschlupf genutzt worden ist und die hygienische Situation mittlerweile prekär geworden ist. Der Eigentümer des Hauses muss nun dafür sorgen, dass das Haus gesichert wird und dass es nicht mehr als illegaler Wohnraum genutzt werden kann. Und noch hat fast überall im Land die Sonne das Sagen. Gleich hören Sie mehr zum Wetter.
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1: Die Sonne ist die Chefin heute. Ganz verdrängen lassen sich die Wolken aber mittlerweile nicht mehr. Die Temperaturen steigen weiter an. Wir kratzen an der 20-Grad-Marke. Bozen meldet nämlich 19 Grad, Gargaton auch. In Bretau messen wir 8 Grad und in St. Ulrich 3.
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0: 14 Uhr.
1: Mit Zinzer. Jugendliche schießen auf Straßenschild und treffen Mann. Und frechter Streik und Brennerblockade. Kommt das Chaos schon früher? Das Wetter, schön sonnig ist es heute. Ich bin Stefanie Derzer. Guten Nachmittag.
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1: Für ein paar Jugendliche hat ein Nachmittag unter Freunden jetzt wohl gerichtliche Folgen. In Marostica in Vicenza sind sie nämlich mit einer Pistole losgezogen und haben damit auf Straßenschilder geschossen. Ein Schuss hat aber einen 35-jährigen Passanten getroffen, der daraufhin ins Krankenhaus gebracht werden musste. Die Polizei versucht jetzt vor allem herauszufinden, wem die Pistole gehört. Die Brennerblockade am 30. Mai wird für Chaos sorgen. Zusätzlich dazu wollen die italienischen Frechterverbände jetzt auch noch die ganze letzte Maiwoche streiken, also vom Pfingstmontag bis zum Freitag, den 29. Mai. Sie wollen damit gegen die hohen Treibstoffpreise protestieren. Ob der Streik wirklich durchgezogen wird, wie viele dem Aufruf folgen und ob die LKWs dann alle am 30. Mai wieder losfahren, ist unklar. Die Regierung hat die Verbände zu einer Aussprache eingeladen am 22. Mai. Auf unseren Straßen ist heute schon sehr viel los. Von der Brennerautobahn wird zwischen dem Brenner und Sterzing Stau gemeldet und ein Zeitverlust von gut einer Stunde. Verzögerungen gibt es auch auf der Finchgauer Staatsstraße zwischen Meran und der Töll und dann noch einmal zwischen Schlanders und Eiers. Die Gardertaler Straße bleibt heute noch bis 18 Uhr gesperrt und zwar zwischen Montal und Zwischenwasser wegen Holzschlägerungsarbeiten. Das Wipptal steht heute ganz im Zeichen der Radfahrer. Seit 9 und noch eine Stunde lang können Interessierte in Sterzing, Wiesen, Freienfeld, Mittewald, Mareit, Gossensaß oder am Brenner starten und einen Rundkurs abfahren. An den Kontrollpunkten gibt's Stempel und wer bis 16 Uhr seine Karte am Stadtplatz in Sterzing abgibt, der bekommt ein Geschenk. Organisiert wird der Radtag von der Bezirksgemeinschaft Wipptal, den Gemeinden und vielen Vereinen. Die USA und Israel bereiten sich laut Medienberichten auf mögliche neue Militärschläge gegen den Iran vor. Die israelische Armee sei in höchster Bereitschaft, schreibt etwa eine Zeitung. Sarah Lemmel berichtet aus Tel Aviv.
2: Vor allem der Nordosten des Kongo ist betroffen. Die WHO geht aber davon aus, dass der Ausbruch möglicherweise viel größer ist als bislang entdeckt. Sie sieht ein hohes Risiko für eine Ausbreitung des Virus auch im Nachbarland Uganda. Ebola ist eine ansteckende und lebensbedrohliche Infektionskrankheit. Das Virus wird durch Körperkontakt und Kontakt mit Körperflüssigkeiten übertragen. Einen Impfstoff gibt es bislang nicht.
1: Und hier in Südtirol ziehen jetzt stellenweise ein paar dichtere Wolken über den Himmel. Gleich hören Sie mehr zum Wetter.
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1: Ein paar dichtere Wolken halten sich jetzt über dem Bustertal und dem Finchgau. Im Großen und Ganzen ist das heute aber trotzdem nach wie vor ein schön sonniger Sonntag. Es ist auch recht fein draußen. Wir messen jetzt in Brixen 18 Grad, in Kaltern auch, in Benz im Saarntal 10 und in Wolkenstein 8 Grad. Morgen scheint die Sonne nur mehr zeitweise, meistens bleibt es bewölkt und am Abend kann es auch ein paar Regenschauer geben.
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0: 15 Uhr.
1: Eurinio Science Fund, Millionen für die Forschung. Und Jugendliche in Vicenza mit Pistole unterwegs. Das Wetter, ein Mix aus Sonne und Wolken. Ich bin Stefanie Terzer, schönen guten Nachmittag.
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1: Forschende, aufgepasst. Die Euregio und der österreichische Wissenschaftsfonds vergeben wieder Forschungsgelder. Insgesamt fast 4 Millionen Euro. Voraussetzungen sind, dass die Projekte, die eingereicht werden, über 2 bis 3 Jahre laufen und dass sich Forschungseinrichtungen aus allen 3 Euregio-Ländern daran beteiligen müssen. Die zuständigen Landesräte von Südtirol, Tirol und dem Trentino betonen, dass damit nicht nur die Innovationskraft in der Euregio gestärkt würde, es würden sich dadurch auch attraktive Forschungsarbeitsplätze und damit beruflich und persönliche Entwicklungsmöglichkeiten ergeben. Für ein paar Jugendliche hat ein Nachmittag unter Freunden jetzt wohl gerichtliche Folgen. In Marostica in Vicenza sind sie nämlich mit einer Pistole losgezogen und haben damit auf Straßenschilder geschossen. Ein Schuss hat einen 35-jährigen Passanten getroffen, der ins Krankenhaus gebracht werden musste deswegen. Die Polizei versucht jetzt vor allem herauszufinden, wem die Pistole gehört. Der Krieg gegen den Iran soll weitergehen, das berichten mehrere israelische Medien. Friedensabkommen konnte bis jetzt noch keines geschlossen werden und Israel wartet auf eine Entscheidung von US-Präsident Trump. Sarah Lemmel.
2: Auch die New York Times hatte berichtet, das Pentagon prüfe bereits verschiedene Kriegsoptionen. Grund dafür sei, dass die bisherigen Ziele, insbesondere mit Blick auf das iranische Atomprogramm, bisher nicht erreicht worden seien. Als mögliche Szenarien gelten in Israel begrenzte Schläge auf iranische Kraftwerke und Brücken, aber auch Bodenoperationen der USA.
1: Rot, Orange, Gelb, Grün, Blau, Violett. Das sind die Farben des Regenbogens und die sehen Sie heute vermutlich an mehreren öffentlichen Gebäuden im ganzen Land. Heute ist nämlich Internationaler Tag gegen Homo, Bi und Transphobie. Mit den Flaggen soll ein Zeichen gesetzt werden gegen die Ausgrenzung von Menschen wegen ihrer sexuellen Orientierung. Dieser 17. Mai ist ein bewusst gewähltes Datum. Am 17. Mai 1990 hat die WHO nämlich Homosexualität aus ihrer Krankheitsliste gestrichen. Das Wipptal stand heute ganz im Zeichen der Radfahrer. Seit 9 konnten Interessierte in Sterzing, Wiesen, Freienfeld, Mittewald, Mareit, Gossensass oder am Brenner starten und einen Rundkurs abfahren. An den Kontrollpunkten gab's Stempel und wer jetzt seine Karte am Stadtplatz in Sterzing abgibt, der bekommt ein Geschenk. Organisiert wurde der Radtag von der Bezirksgemeinschaft Wipptal, den Gemeinden und vielen Vereinen. Und die Sonne versteckt sich jetzt hinter ein paar Wolken. Gleich hören Sie mehr zum Wetter.
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1: So langsam ziehen dichtere Wolken auf und die Sonne wird etwas zurückgedrängt. Es ist nach wie vor fein mild. Wir messen in Barbia 19 Grad, in Meran 22, in Toblach 13 und in Wolkenstein 10 Grad. Morgen zeigt sich die Sonne nur mehr zeitweise und am Nachmittag und am Abend kann es auch ein paar Regenschauer geben.
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0: 16 Uhr.
1: Tourismuszahlen. Landesrat Walcher will, dass Gäste länger bleiben. Euregio Science Fund. Millionen für grenzenlose Forschung. Das Wetter, Sonne und ein paar Wolken. Ich bin Stefanie Terzer. Schönen guten Nachmittag.
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1: Die Tourismuszahlen in Südtirol schlagen jedes Jahr in neue Rekorde. Auch die neuesten Zahlen des Astat belegen das. Aus den Zahlen geht aber auch hervor, dass die Gäste durchschnittlich nur 4 Tage in Südtirol bleiben. Tourismuslandesrat Luis Walcher will diese Aufenthaltsdauer nun in die Länge ziehen und dafür in nachhaltige Mobilitätskonzepte investieren. Außerdem will er die Touristen besser aufs ganze Land verteilen. Sprich, auch touristisch schwächer entwickelte Gebiete sollen ein Stück vom Tourismuskuchen abbekommen. Dafür sollten laut Walcher die Dorfgasthäuser gefördert werden und die Tourismusorganisationen in den betroffenen Orten ausgebaut. Rund 10.000 Schützen und Marketenderinnen aus Tirol, Bayern, dem Trentino und Südtirol sind an diesem Wochenende am Bergisel in Innsbruck zusammengekommen zum 28. Alpenregionstreffen. Der Bergisel ist für die Schützen geschichtsträchtig. Damals die Schlachten von Andreas Hofer gegen Franzosen und Bayern, heute ein Treffen unter Freunden, sagt Südtirols Schützenlandeskommandant Christoph Schmidt.
2: Früher Feinde, heute Freunde, die Jahre sind ins Land gezogen. Es hat sich die Zeit auch verändert und wir sind mittlerweile sehr gute Freunde. Es war wirklich sehr beeindruckend und es war wieder ein Bekenntnis des gemeinsamen Alpenraumes, unserer Traditionen, unserer Lebensart. Und es war wirklich sehr, sehr schön.
1: Das heurige Treffen stand unter dem Motto Miteinander für unsere Heimat. Die Polizei hat in Bozen jetzt 3 Männer festgenommen. Einen 20-jährigen Tunesier, weil er Haschisch und Kokain bei sich hatte. Einen 30-jährigen Tunesier, weil er in seinem Rucksack gestohlene elektronische Geräte bei sich trug. Und schlussendlich einen 33-jährigen Tunesier, der per Haftbefehl gesucht wurde. Alle 3 wurden ins Gefängnis gebracht. Der 33-Jährige muss jetzt eine Haftstrafe von mehr als 2 Jahren antreten. Forschende aufgepasst, die Euregio und der österreichische Wissenschaftsfonds vergeben wieder Forschungsgelder, insgesamt fast 4 Millionen Euro. Voraussetzungen sind, dass die eingereichten Projekte über 2 bis 3 Jahre laufen und dass sich Forschungseinrichtungen aus allen 3 Euregio-Ländern daran beteiligen müssen. Die zuständigen Landesräte Südtirols, Tirols und des Trentino betonen, dass damit nicht nur die Innovationskraft in der Euregio gestärkt würde, es würden sich dadurch auch attraktive Forschungsarbeitsplätze und damit berufliche und persönliche Entwicklungsmöglichkeiten ergeben. Und fein warm und sonnig ist es heute. Das ändert sich morgen. Gleich hören Sie mehr zum Wetter.
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3: Fast überall im Land hat die Sonne, das sagen ein paar dichtere Wolken, ziehen aktuell übers Pustertal. Trotzdem ist es heute ziemlich fein draußen. Wir messen in Bruneck 16 Grad, in Auer 22, in Gagazon auch und in Corvara 12 Grad. Morgen wird's meistens recht trüb, die Sonne zeigt sich nur selten und ab dem Nachmittag müssen wir immer wieder mal mit Regen rechnen.
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0: 17 Uhr.
1: Görz, tote Frau im Park gefunden. Landesrat Walcher, Touristen sollten länger bleiben. Das Wetter, schön sonnig ist es in den meisten Landesteilen. Ich bin Stefanie Terzer, guten Nachmittag.
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1: In Görz in der Region Friaul-Julisch-Venetien ist eine tote Frau gefunden worden. Viel wissen wir bisher nicht, nur dass die Frau aus Triest stammt und 34 Jahre alt war. Ein Passant hatte ihre Leiche in einem Park gefunden. Die Gerichtsmediziner werden nun die genaue Todesursache klären. Aus den neuesten Tourismuszahlen des Astat geht hervor, dass Gäste durchschnittlich 4 Tage lang in Südtirol bleiben. Tourismuslandesrat Luis Walcher will diese Aufenthaltsdauer in die Länge ziehen und dafür in nachhaltige Mobilitätskonzepte investieren. Außerdem will er die Touristen besser aufs ganze Land verteilen. Sprich, auch touristisch schwächer entwickelte Gebiete sollen ein Stück vom Tourismuskuchen abbekommen. Dafür sollten laut Walcher die Dorfgasthäuser gefördert werden und die Tourismusorganisationen in den betroffenen Orten ausgebaut. Die Polizei hat in Bozen jetzt 3 Männer festgenommen. Einen 20-jährigen Tunesier, weil er Haschisch und Kokain bei sich hatte. Einen 30-jährigen Tunesier, weil er in seinem Rucksack gestohlene elektronische Geräte bei sich trug. Und schlussendlich einen 33-jährigen Tunesier, der per Haftbefehl gesucht wurde. Alle 3 wurden ins Bozener Gefängnis gebracht. Der 33-jährige muss eine Haftstrafe von mehr als 2 Jahren antreten. Ein Ausbruch einer seltenen Ebola-Variante hat in der Demokratischen Republik Kongo und in Uganda einen internationalen Gesundheitsnotstand ausgelöst. Ein Wettlauf zur Eindämmung beginnt. Die Hilfsorganisation Ärzte ohne Grenzen bereitet einen Großeinsatz vor. Christine Palitzer.
2: Es gibt schon mehr als 300 vermutete Fälle. Knapp 90 Menschen sind bereits gestorben, darunter auch ein Patient im Nachbarland Uganda. Die hohe Zahl der Fälle in so kurzer Zeit gilt als äußerst besorgniserregend. Besonders beunruhigend, der Ausbruch wird durch eine seltene Virusvariante verursacht, für die es keinen Impfstoff gibt.
1: In Lettland hat es heute Drohnenalarm gegeben. Das Flugobjekt sei in der Früh in den Luftraum eingedrungen und habe diesen dann wieder verlassen. Das teilen die Streitkräfte mit. Kampfjets der NATO sind aktiviert worden. In der Vergangenheit sind bereits Drohnen über Lettland abgeschossen worden. Und fein mild ist es fast überall im Land. Gleich hören Sie mir zum Wetter.
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1: Die 20-Grad-Marke haben wir überschritten. Bozen meldet 22 Grad, Auer auch. In Laas messen wir 18 Grad und in Wolkenstein 10. Morgen starten wir mit Wolken in den Tag. Die Sonne zeigt sich nur zeitweise. Und ab dem Nachmittag sollten wir den Regenschirm besser nicht vergessen.
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0: 18 Uhr.
1: Der Lagerfrau begegnet Bären im Wald. Heute und morgen Streik bei Bus und Bahn. Und morgen starten wir mit trübem Wetter in die neue Woche. Ich bin Stefanie Terzer. Schönen guten Abend.
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1: Bei der Lago in Trentino ist eine Frau einem Bären begegnet. Die Frau war im Wald joggen, als sie den Bären plötzlich hinter sich bemerkte. Sie konnte einen Notruf absetzen und die Feuerwehr konnte die Frau schließlich in Sicherheit bringen. In den letzten Wochen wurden in dem Gebiet schon mehrere Bärensichtungen gemeldet. In Görz in der Region Friaul-Julisch-Venetien ist eine tote Frau gefunden worden. Wir wissen nach wie vor nur, dass die Frau aus Triest stammt und 34 Jahre alt war. Ein Passant hatte ihre Leiche in einem Park gefunden. Die Gerichtsmediziner werden nun die Todesursache klären. In Leipzig in Deutschland hat die Polizei heute einen entlaufenen Tiger erschossen. Das Tier soll aus einer privaten Anlage entkommen sein. Ein 73 Jahre alter Helfer sei schwer verletzt worden. Tine Klimach.
2: Für die Bevölkerung besteht keine Gefahr mehr, so die Polizei weiter. Der Tiger ist in einer privaten Anlage in Schkeuditz bei Leipzig gehalten worden. In dem Gehege ist ein verletzter Mann gerettet und ins Krankenhaus gebracht worden. Wie das Tier ausbrechen konnte, ist unklar. In Schkeuditz hält eine Tigerdompteurin in einem Gewerbegebiet Großkatzen. Weitere Tiere sind nicht entlaufen. Nach Medienberichten hatte es gegen die Dompteurin in der Vergangenheit immer wieder Vorwürfe wegen der Tigerhaltung gegeben.
1: Heute war es nach längerem mal wieder angenehm warm. Allerdings mit der Wärme kommen auch die Mücken. Deswegen ruft der Südtiroler Sanitätsbetrieb schon jetzt alle dazu auf, die Ausbreitung von Mücken einzudämmen. Dazu können schon kleine Schritte beitragen. Der Tigermücke etwa genügen schon kleinste Wasseransammlungen, um ihre Eier abzulegen. Weil vor allem Tigermücken Infektionskrankheiten übertragen können, wird außerdem ein Insektenschutz für Menschen empfohlen, sei es im Haus wie auch im Garten oder im Urlaub. Und es wird wieder gestreikt bei den Öffis in Südtirol. Heute ab 21 Uhr bis morgen um 21 Uhr kann es bei den Zügen von Trenitalia, Trenord und Italo zu Ausfällen kommen. Und ab morgen gilt ein 24-stündiger Streik bei den Bussen, bei dem auch Sasa und C-Mobil mitmachen. Und jetzt am frühen Abend ist es noch richtig fein draußen. Alle Wetteraussichten gibt's gleich.
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7: Mit einem Mix aus Sonne und Wolken geht's jetzt in den Sonntagabend. Es ist noch immer fein mild draußen. Wir messen jetzt in Auer 22 Grad, in Hintermattel 17, in Burdau auch 17 und in St. Ulrich 6 Grad. Morgen scheint die Sonne nur mehr zeitweise. Im Laufe des Tages ziehen dichtere Wolken auf und es kann auch etwas regnen.
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